0: mit einem Song von unserem aktuellen Superfly-Album der Woche. Das kommt von Love Tempo.
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nach 6, es ist Mittwochmorgen, die einen sind schon produktiv, die anderen hören gerade Superfly und nennen das Selbstfürsorge. Beides völlig legitim. Willkommen in der Superfly Morning Show mit Gerald Travnicek. Schönen guten Morgen wünsche ich euch und einen tollen Start in den Tag. Der Soundtrack dazu, der kommt von uns gleich mit Otis Kane, mit den Caruthers Brothers und

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Song aus unserem aktuellen Superfly-Album der Woche. There's a Light heißt das Werk. Der Artist Love Tempo und dahinter steht der Produzent und Multi-Instrumentalist Matty Safer, einigen vielleicht auch als Bassist der New Yorker Band The Rapture. Bekannt mit Love Tempo zeigt er eine andere Seite von sich, weniger nervös und weniger kantig dafür, voller Groove. Wir hörten Love Tempo mit There's a Light. Mittwoch, der 13. Mai. Schönen guten Morgen wünsche ich euch. Gerald Trafnitschek am Mikrofon. Ich hoffe, ihr habt einen guten Start in den Tag. Hier mit den Dojo Cuts Musik aus Australien, The Scene.

0: Großer Name der Soul Music, nicht nur als Sänger, sondern auch als Songwriter. 1971 hat er zum Beispiel den Hit Respect Yourself für die Staple Singers mitgeschrieben und viele Klassiker sollten folgen. Luther Ingram hier mit dem Song Trying to Find My Love von seinem Erfolgsalbum Do You Love Somebody? Auf dem auch einer seiner großen Hits, nämlich der titelgebende Song, zu finden ist. Radio Superfly am Mittwoch. Schönen guten Morgen wünsche ich euch. Mit Ben Longley Soul geht's gleich weiter. Fuck What You Want und Noise Shaper, This Is Love. Eine Feststellung bei uns auf Radio Superfly.
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eine sehr schöne Feststellung von Noise Shaper und Jackie Dean, This is Love, um kurz nach 6:45. Mittwoch, der 13. Mai, ich hoffe, ihr habt einen tollen Start in den Tag. This is Radio Superfly, mein Name ist Gerald Trafencheck, give him up. Auch da geht's um Liebe. Wenn man das Gefühl hat, es passt einfach nicht mehr, dann braucht man manchmal einen Rat von außen und der kommt hier von den

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0: Hello Sunshine, die MF Robots auf Radio Superfly, Mittwoch, der 13. Mai. Ich hoffe, ihr habt einen guten Start in den Tag. Gleich mit Musik von Ovelo Dreamhouse von Jamiroquai, T-Wayer und Nick Rich. Zuvor gibt es hier aber noch die Neuigkeiten des Tages. Es ist 7 Uhr.
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2: Mit Helene Feichtenhofer. Schönen guten Morgen. Die für Juli geplante Senkung der Mehrwertsteuer hat gestern das Okay vom Finanzausschuss im Nationalrat bekommen. Geplant ist, dass die Umsatzsteuer für Produkte wie Milch, Butter oder auch Eier von 10 auf 4,9% gesenkt wird. Ein durchschnittlicher Haushalt soll sich dadurch rund 100 Euro im Jahr sparen, so zumindest die Rechnung von Finanzminister Martha Bauer. Schon wieder eine Bombendrohung gestern am Flughafen Linz-Hörsching. Das Gebäude wurde daraufhin evakuiert. Sprengstoffspürhunde haben es dann durchsucht und zum Glück nichts gefunden. Erst am Sonntag hat es einen Anruf aus Zypern gegeben. Auch da wurde mit einer Bombe am Flughafen gedroht und auch damals wurde nichts gefunden. Erstes Song Contest Halbfinale gestern Abend. 15 Länder sind angetreten, 10 sind weitergekommen, darunter alle Favoriten wie Finnland oder Griechenland. Österreichs Vertreter Cosmo ist im zweiten Halbfinale morgen dran. Qualifizieren fürs Finale muss er sich nicht, erst am Samstag bereits fix mit dabei.
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3: Mit Markus Bolletz und zum Frühverkehr nach Wien. A23 Südosttangente in Richtung Vösendorf. Hier gibt es bereits 10 Minuten Zeitverlust zwischen dem Knoten Hirstetten und dem Knoten Prater. Ansonsten nehmen wir uns aus dem Stadtgebiet und der näheren Umgebung aktuell keine weiteren Störungen vor. Ich wünsche euch gute und sichere Fahrt. Fahrt vorsichtig.
4: Kalt und gebietsweise frostig starten wir heute in den Tag. Vor allem im Mühl- und Waldviertel und in den Alpen hat es jetzt in der Früh unter 0 Grad. Im Laufe des Tages wird es aber freundlicher und die Sonne zeigt sich. Die Temperaturen steigen dann am Nachmittag auf 11 bis 19 Grad. Morgen am Feiertag kündigt sich der nächste Schub an Regen an. Am 1. gehen sich im Süden noch einige Sonnenstunden aus.
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0: Um 7:03, einen schönen guten Morgen. Willkommen in der Superfly Morning Show. Draußen läuft der Tag langsam warm. Hier drinnen läuft Musik, die euch nicht sofort anschreit. Das finden wir nur fair für einen Mittwoch. Ovelo Dreamhouse ist ein Duo aus Melbourne in Australien und die haben gerade ihr selbstbetiteltes Debütalbum draußen. Tolle Stimmung hier und sie besingen eine ganz spezielle Spezies von Mensch, die sich irgendwo zwischen Abenteuer, Freizeit und Google Maps bewegt. Ovelo Dreamhouse mit Tourist.

34 Jahre gehen wir hier zurück mit dieser Single und ich muss gerade schlucken, denn 1992 brachte eine junge britische Band ihre allererste Single heraus und die war ein Statement, ein Mix aus AC Jazz, Funk und Soul und ein Aufruf zum Umdenken. Umweltzerstörung, Rassismus, Massentierhaltung, darum geht's. Auch nach mehr als 3 Jahrzehnten muss man diese Themen ansprechen. Ich erinnere mich gerne an diesen Release, der Beginn einer großen, erfolgreichen Karriere, Jamiroquai mit When You Gonna Learn. Viele wollten so sein wie Leadsänger J.K., kann ich mich auch noch erinnern, sind vor dem Spiegel gestanden, um seine Dance-Moves nachzumachen. In den Clubs hat man uns oft, ja, komisch angeschaut. Sie haben es einfach nicht verstanden. Ich mache auch niemandem einen Vorwurf, sage aber, es ist wichtig, dass man manchmal auch unangepasst ist. Unangepasst ist auch der nächste Künstler. T-Vayo kommt aus einem Vorort von Paris und er hat sich dort nicht etwa mit Hip-Hop infiziert, nein, sondern mit Deepen Soul. Er brachte heuer sein Album Outsider heraus. Wir hören gleich einen Song daraus, T-Vayo mit Electric

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Ich sage ja ganz gerne Herbstmusik zu seinen Songs und ja, in diesen Tagen passt es auch leider ganz gut. Decker mit I Want. Davor hörten wir den Pariser Tivejo mit Electric Spanish. Mittwoch, der 13. Mai, das ist Radio Superfly. Einen schönen guten Morgen wünsche ich euch. Ich hoffe, ihr habt einen entspannten und einen tollen Start in den Tag. Gerald Hafencheck am Mikrofon. Das ist Nick Rich aus Sarasota, gerade 23 Jahre jung geblieben. Seine neue Single hier, Ugly Girl.

Einer der ganz Großen, der US-amerikanische Sänger Sylvester Thompson, besser bekannt als Syl Johnson, ein großer Name des Southern Soul, und in seinen Songs setzte er sich mit Fragen afroamerikanischer Identität und auch sozialen Problemen seiner Zeit auseinander. Themen, die bis heute nur wenig an Aktualität eingebüßt haben, muss man sagen. Ein prominentes Beispiel dafür ist das Stück Is It Because I'm Black vom gleichnamigen Album aus dem Jahr 1970, mit dem er seinerzeit auf Platz 11 der Billboard-Charts landete. Außerdem gehört Syl Johnson zu einem der meistgesampelten Musiker des Hip-Hop, etwa sein Stück Different Strokes, welches unter anderem von Public Enemy, vom Wu-Tang Clan oder De La Soul verwendet wurde.

Aber es sind so viele Samples. Das ist Radio Superfly. Ich wünsche euch einen schönen guten Morgen, einen tollen Start in den Tag hier mit Musik von Carl Hall. Wir gehen noch ein paar Jahre nach vorne. Zurück, oder? Ja, wenn man von 1970 spricht. 1967 hier, Carl Hall mit Mean It, Baby.

0: BJ, der Chicago Kid. Who cares? Gute Frage. I care. Damit ihr einen schönen Start in den Tag habt. Gleich mit Nick Hansen. Persist, proceed.
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Einen schönen guten Morgen aus Wien. Guten Morgen, Österreich. Das ist Radio Superfly heute am falschen Freitag, Mittwoch, der 13. Mai. Gerade Nick Hansen aus Philadelphia, der mit 18 schon nach New York gezogen ist, jetzt lebt er aber in London und dort hat er den nötigen Input für seine Musik und die zeigt sehr viele Seiten. Ich würde es gemeinhin jetzt als poppigen R&B bezeichnen. Wir hörten seine aktuelle Single Nick Hansen mit Persist Proceed. Ja genau, weitermachen, fortfahren, auch wenn es manchmal schwer ist und Erinnerungen schaffen. So wie Almeta Latimore mit ihrem Song These Memories. Und danach gibt's den wunderbaren Muroki mit Find Me.

Musik aus Neuseeland, Muroki, der üblicherweise eher im Surfrock zu Hause ist. Hier dürfte er sich aber kurz in die Disco verirrt haben. Das begrüßen wir in diesem Fall. Muroki war das mit Find Me auf Radio Superfly. 7.48 Uhr, 12 Minuten vor 8. Ich hoffe, ihr habt einen angenehmen Start in den Tag. Der Soundtrack dazu, der kommt von uns hier. Der Ritt, ein Liebesritt sozusagen. Jordan Lee mit Love Ride. Sehr Yachthafen-like. Und danach S-Tone Inc. mit Pressure.

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0: Die Angels of Libra aus Hamburg, die sind sehr fleißig, was das Musikmachen anbelangt, und das finde ich Kraut, wie man dort so schön zu sagen pflegt. Ain't No Lovin' stellen sie hier fest, ein Song ihres Albums Road to Mandalay. Ein Superfly-Album der Woche übrigens. Diese im Überblick gibt's auf unserer Website superfly.fm. Nur das Beste vom Besten dort. Ihr hört Radio Superfly all the way from Vienna, all over the world. Ja, unsere Stammhörerinnen und Stammhörer aus den USA, die ja, schlafen womöglich schon oder noch. Aber unsere Fans in Neuseeland, denen wünsche ich einen schönen Nachmittag. Es ist 8 Uhr, hier gibt es die Neuigkeiten des Tages und danach Musik von James Hunter und Bow As Well.
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4: Mit Helene Feichtenhofer. Schönen guten Morgen. Das verlängerte Wochenende dank Christi Himmelfahrt und auch das Pfingstwochenende sind immer starke Reisetage. Die ÖBB stocken deshalb ab heute auch ihr Angebot auf. Es gibt mehr als 23 zusätzliche Zugverbindungen. 24 Verbindungen werden außerdem mit doppelter Garnitur geführt. Dennoch raten die ÖBB, einen Sitzplatz zu reservieren. US-Präsident Trump reist heute nach China. Erstmals seit einem halben Jahr trifft er morgen dann den chinesischen Präsidenten Xi Jinping. Das Verhältnis zwischen den beiden Ländern ist angespannt. Bei dem Treffen geht es unter anderem um den Handelsstreit und den Iran-Krieg. Für Gesprächsstoff werden auch neue Sanktionen der USA gegen Personen und Unternehmen sorgen, die dem Iran beim Ölexport nach China helfen. US-Comedian Conan O'Brien wird auch im kommenden Jahr wieder die Oscars moderieren, das haben die Veranstalter nun auf der Plattform X geschrieben. Im kommenden Jahr werden die Oscars am 14. März verliehen.
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5: Mit Markus Bolletz und zum Frühverkehr nach Wien. A23 Südostangente in Richtung Vösendorf. Die obligatorische Viertelstunde Zeitverlust gibt es hier zwischen Hirstetten und dem Knoten Prater. Dazu 10 Minuten Zeitverlust auch durch den Kaisermühlentunnel kommen Richtung Tangente ab der Reichsbrücke. Niederösterreich A21 Wiener Außenring Autobahn in Richtung Vösendorf. Aufgrund von Bauarbeiten ist aktuell ab dem Gießhübel ein Fahrstreifen blockiert. Ihr müsst hier mit 10 Minuten Zeitverlust rechnen. Und zu Behinderungen aufgrund eines LKW, der eine Reifenpanne hat. Derzeit kommt es zu Behinderungen und Zeitverlust auf der A2 in Richtung Wien zwischen Wiener Neustadt und Wöllersdorf im Baustellenbereich. Ansonsten liegen uns im Moment keine weiteren Störungen vor. Gute Fahrt.
6: In der Früh ist es noch ziemlich kalt. Im weiteren Verlauf gehen sich dann 11 bis knapp 20 Grad aus. Dazu scheint immer wieder die Sonne. Wolken mischen aber auch mit. Dichter werden sie dann gegen Nachmittag in den Alpen und in Oberösterreich. Morgen am Feiertag überwiegen die Wolken. Einige Sonnenstunden gehen sich am ehesten im Süden aus. Mit Tageshöchstwerten ähnlich wie heute.
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0: 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Um 8:03. Schönen guten Morgen auf und mit Radio Superfly. Ich hoffe, ihr habt einen guten Start in den Tag mit unserer Musik Bow As Well. Hier mit Two Hearts Come Through und danach der wunderbare James Hunter. Und er weiß es. 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

Der wunderbare James Hunter, People Gonna Talk. Und ja, das sollten Sie öfter machen. Die People, wie heißt so schön, durchs Reden kommen Leute zusammen. Man könnte das aber auch erweitern um den Satz, und Social Media treibt sie wieder auseinander. James Hunter, jedenfalls hier noch offiziell ohne seiner Band, The James Hunter Six, People Gonna Talk, ist 2006 herausgekommen. Der Name wurde erst mit dem Label Deptone Records angepasst und ab da ging auch der Erfolg richtig los. Und ich würde die Band gerne mal live in Wien sehen, aber im Moment ist nichts geplant. Das ist Radio Superfly, Uhrzeit, Moment, 10 Minuten nach 8, gleich mit Musik aus den Niederlanden. Das Duo Fug kommen aus der House Music und wie viele Produzenten dieses Genres suchen auch sie musikalisch ein größeres Betätigungsfeld, zum Beispiel mit ihrer Single Sundays. Die ist gemeinsam mit Arkyle and Leon entstanden und die gibt es gleich bei uns.

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Schöne Soul Music hier von The Climates, 1967 auf dem legendären Label Sun Records erschienen. Sun Records hat in den 50ern und frühen 60ern Musikgeschichte mitgeschrieben. Absolute Ikonen haben dort ihre ersten Singles herausgebracht. Johnny Cash zum Beispiel, Jerry Lee Lewis oder natürlich Elvis Presley. Zu Beginn war das Label auch sehr stark im Rock'n'Roll und Rockabilly daheim. Später dann auch viele Soul- und Blues-Artists, die dort veröffentlicht haben. The Climates gehören auch dazu, waren aber, muss man sagen, keine sehr bekannte Band. Das sagt aber natürlich nichts über die Qualität aus. Breaking Up Again haben sie hier gesungen. Ja, nach einer Single auf Sun Records war es vorbei, von wegen Breaking Up. Sam Phillips, der Labelgründer, der war sicher auch kein entspannter Typ, wenn der Erfolg nicht sofort da war. Wenn wir von zeitlosem Soul sprechen, dann müssen wir aber auch über die steirische Band Sladek sprechen. Mittlerweile haben sie sich schon einen Namen gemacht, nicht nur in der heimischen Szene, vor allem auch in Deutschland und England, wo sie ja auf Tour waren. Und es war definitiv eines der Konzert-Highlights heuer, das ausverkaufte Porgy and Bess. Und viele haben uns angeschaut,

geschrieben, ob es dann noch irgendwo Karten gibt und so weiter und so fort. Natürlich gibt es immer wieder mal Karten, wenn ein Konzert ausverkauft ist. Einfach Superfly Morning Show hören. 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Oktober, es ist ein Freitag, Sladek live im Wiener WUK. Karten sichern und zur Einstimmung einer meiner Lieblingssongs des Albums Things Gotta Change, What a Little Love Can Do.

Fladek, What a Little Love Can Do. Ja, und weniger österreichische Bands hinterlassen nach Konzerten so viel Eindruck. Fladek im Herbst wieder auf Tour. Los geht's am Freitag, dem 16. Oktober im Wiener WUK. Tags darauf sind sie dann in Salzburg. Dann geht's weiter in Hamburg, in Leipzig, in Mainz, in Nürnberg und in Amsterdam. Alle diese Termine im Oktober. Und ich würde jetzt schon sagen, checkt euch die Tickets für die Konzerte in Wien am 16. Oktober und auch in Salzburg am 17. Oktober. Alle Details dazu auf superfly.fm.

Duran Jones and the Indications, The Way That I Do, vom Album Private Space, 2021 erschienen. Ein Album im Zeichen der Lockdowns, könnt ihr euch noch erinnern. Im Nachhinein betrachtet, bei all den Beeinträchtigungen, bei all dem Irrsinn dieser Zeit, all der Probleme auch, Musik ist während der Pandemie, muss man sagen, wie am Fließband herausgekommen und teils fantastische Musik. Was bestätigt, dass Musik einfach auch hilft, durch schwierige Zeiten zu kommen. Auch aus diesem Jahr 2021 stammt dieser Song der wunderbaren Band Parcels, aus Australien mit Umweg über Berlin in Paris gelandet. Machen einfach nur tollen Indie-Soul-Pop, würde ich sagen. Hier, Something Greater.

0: Die Wiener Formation Spitting Ibex mit ihrer Single Vertigo. Ja, manchmal kann einem schwindelig werden. Auch bei Spitting Ibex, wenn man bei ihren Live-Konzerten zu heftig tanzt. 8 Uhr und 38 Minuten, das ist Radio Superfly. Heute ist Mittwoch, der 13. Mai. Gleich Musik von Cool Company und Rick Wilson. Ja, auch hier wird getanzt. Shake Loose heißt der Song gleich bei uns.
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wunderbare Gwen McRae, Lead Me On. Der Song erschien 1970 auf Columbia Records, markierte den ersten Solo-Erfolg der Sängerin, ein sanftes, aber eindringliches R&B-Stück, in dem sie ihre Sehnsucht nach Führung und Verbindung ausdrückt. Ja, Führung ist hier aber anders gemeint. Gwen McRae, die von ihrem Partner George McRae, mit dem sie bis 1976 verheiratet war, sowohl im Privat- als auch im beruflichen Leben eher schlecht behandelt wurde. Danach hatte sie aber äußerst erfolgreiche Jahre, muss man sagen, mit großen Soul- und Disco-Hits. Letztes Jahr ist Gwen McRae leider gestorben. 8.45 Uhr, dreiviertel neun ist es. Das ist Radio Superfly am Mittwoch, den 13. Mai. Ich hoffe, ihr habt einen guten Start in den Tag. Ich habe ihn schon gehabt. Mein Name ist Gerald Trafencheck. Das ist Johnny Burgos gemeinsam mit Jeremy Page und dem Song Sure. Alle Titel, alle Interpreten findet ihr natürlich im Trackfinder und den findet ihr auf unserer Website superfly.fm.

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Ich liebe das Ende dieses Songs. Also nicht, dass er zu Ende ist, sondern diesen Gospel-Vibe am Schluss mit Tambourin und Chor. Großartig. Eric Burton und Adrian Quesada haben mit dieser Single More Than a Love Song 2023 hier das Black Pumas Album Chronicles of a Diamond eingeläutet. Der Titel More Than a Love Song geht laut Eric Burton auf eine persönliche Anekdote zurück. Das Kommentar stammt von seinem Onkel, so viel zur Legende. 8.54 Uhr, 6 Minuten vor 9. Ihr hört Radio Superfly am Mittwoch, dem 13. Mai. Hier noch zwei Songs, danach gibt es die Neuigkeiten des Tages. Kylie Dion, Sugar on the Rim, auch von Kylie Dion gibt es ein neues Album, beziehungsweise Ende letzten Jahres herausgekommen. Solar heißt das Werk und hier geht's zurück ins, ja Moment, ich muss nachschauen, 1971, die Band The Fuzz mit I'm So Glad. Ich bin Gerald Trafenschick, schönen guten Morgen.

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2: Mit Helene Feichtenhofer. Schönen guten Morgen. Das verlängerte Wochenende dank Christi Himmelfahrt und auch das Pfingstwochenende sind immer starke Reisetage. Die ÖBB stocken deshalb ab heute auch ihr Angebot auf. Es gibt mehr als 23 zusätzliche Zugverbindungen. 24 Verbindungen werden außerdem mit doppelter Garnitur geführt. Dennoch raten die ÖBB, einen Sitzplatz zu reservieren. US-Präsident Trump reist heute nach China. Erstmals seit einem halben Jahr trifft er morgen dann den chinesischen Präsidenten Xi Jinping. Das Verhältnis zwischen den beiden Ländern ist angespannt. Bei dem Treffen geht es unter anderem um den Handelsstreit und den Iran-Krieg. Für Gesprächsstoff werden auch neue Sanktionen der USA gegen Personen und Unternehmen sorgen, die dem Iran beim Ölexport nach China helfen. US-Comedian Conan O'Brien wird auch im kommenden Jahr wieder die Oscars moderieren, das haben die Veranstalter nun auf der Plattform X geschrieben. Im kommenden Jahr werden die Oscars am 14. März verliehen.
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3: Mit Markus Bolletz. Zum Frühverkehr nach Wien, A23 Südostangente in Richtung Vösendorf. 10 Minuten Zeitverlust im Frühverkehr zwischen Hirstetten und dem Knoten Prater. Dann noch nach Niederösterreich, A21 Wiener Austring Autobahn in Richtung Vösendorf. Hier gibt es Sanierungsarbeiten zwischen Hinterbrühl und dem Knoten Vösendorf. Hier wird ein Kanaldeckel saniert. Ihr müsst hier mit 10 Minuten Zeitverlust rechnen. Ansonsten liegen uns aktuell keine weiteren Störungen vor. Damit wünsche ich euch gute und sichere Fahrt.
4: In der Früh ist es noch ziemlich kalt. Im weiteren Verlauf gehen sich dann 11 bis knapp 20 Grad aus. Dazu scheint immer wieder die Sonne. Wolken mischen aber auch mit. Dichter werden sie dann gegen Nachmittag in den Alpen und in Oberösterreich. Morgen am Feiertag überwiegen die Wolken. Einige Sonnenstunden gehen sich am ehesten im Süden aus. Mit Tageshöchstwerten ähnlich wie heute.
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6: We love music. 9:03 Schönen guten Morgen.

Ein absoluter Hit in der englischen Northern Soul-Szene, Maxine Nightingale, geboren in London mit jamaikanischen Wurzeln, hat zu Beginn ihrer Karriere vor allem im Theater- und Musical-Bereich Erfolge gefeiert. Dieser Song erschien 1975, wurde auch zum internationalen Hit, irgendwo zwischen Early Disco, Soul und Motown-Vibes. Angeblich entstand er in nur wenigen Minuten während einer Autofahrt ins Krankenhaus. Kein Witz. Maxine Nightingale, Right Back Where We Started From. Um 9:08. Schönen guten Morgen wünsche ich euch auf Radio Superfly. Heute ist Mittwoch, der 13. Mai. Apropos Northern Soul. Eine Ankündigung. Am Samstag, dem 30. Mai, gibt's wieder eine Party unserer Superfly Selectors vom First Vienna Soul Club, Soul Time. Diesmal im Sünhof, im wunderschönen alten Keller des Sünhofs im 3. Bezirk. Alle Details dazu auf superfly.fm und hier der Hinweis, man muss hier eine Vorverkaufskarte bzw. einen Gästelistenplatz sich im Vorhinein checken. Wie gesagt, alle Details auf unserer Website superfly.fm. Soultime am Samstag, dem 30. Mai im Sünhof im 3. Bezirk. Hier gleich Musik von Sola Rosa, auch da gab es vor kurzem ein großartiges neues Album. In the Mets war bei uns Superfly Album der Woche und wir sind mit Sola Rosa mit diesem Projekt wieder in Neuseeland. No Time for Love, was ich sehr traurig finde, gleich bei uns auf Radio Superfly. 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

Olivia Dean, einer der neuen Superstars der englischen Soul- und Pop-Szene, 1999 im Stadtteil Haringey in London geboren. 2023 hatte sie ja den großen Durchbruch mit dem Album Messy. Das aktuelle Album trägt den wunderschönen Titel The Art of Loving, auf dem die vielen Facetten der Liebe besungen werden. Mal romantisch, freundschaftlich, dann wieder selbstbezogen. Wir hörten So Easy to Fall in Love. Olivia Dean, die hat ja auch bei den heurigen Brit Awards ziemlich abgeräumt. Album of the Year, Song of the Year, Artist of the Year, British Pop Act of the Year. Und einen Grammy hat sie heuer auch bekommen für die beste neue Künstlerin. Und ja, sowas treibt Ticketpreise nach oben. Und das Verlangen danach auch. Alle Konzerte von Olivia Dean waren innerhalb kürzester Zeit ausverkauft. Ausverkauft, das betone ich sehr gerne, weil Verkaufszahlen oder Streamingzahlen kaum was abwerfen und Musik für die große Masse als selbstverständlich gratis angesehen wird, werden Konzertkarten teurer werden. Ja, der CEO

Oh, einer der weltweit größten Veranstalter, das sagte auch vor kurzem, Konzerttickets sind viel zu billig. Ja, für alle da draußen, die jetzt schon meinen, sie wären zu teuer. Natürlich nicht alle Konzerte, aber es geht natürlich auch um die Wertschätzung des Künstlers und der Künstlerin gegenüber. Also wenn ich jetzt viel Geld für Musik ausgeben würde, dann würde ich mich vielleicht auch aufregen. Aber wie gesagt, der Mainstream gibt für Musik oder für einen Musikkonsum kaum noch Geld aus oder gar nichts oder sehr wenig. Und ja, dann sind Konzerte in der Relation sehr teuer. Aber Konzerte gibt es sehr viele und viele sind ausverkauft. Ich habe hier noch einen Hinweis auf ein wunderbares Festival. Für mich eines der tollsten Events des heurigen Jahres. Am 8. Juli gibt es das wunderbare Blue on Green Festival in der Arena bei einem Open Air. Auf das freue ich mich ganz besonders. Warum? Dort sind 4 Acts und allesamt sind sie Superfly Stammgäste. Olive Jones, GJ, AD Oasis und die wunderbare Green Tea Pang. Auch zu diesem Blue on Green Festival würde ich raten, Karten sichern und alle Details auf unserer Website abrufen, superfly.fm. Und hier zur Einstimmung Green Tea Pang mit Stuck in the Middle.

Die großartige Green Tea Bang Stuck in the Middle von ihrem Album Green Zone 108 und Green Tea Bang gastiert im Rahmen des Blue on Green Festivals am 8. Juli bei einem Arena Open Air in Wien nebst AD Oasis, GJ und Olive Jones. Großartiges Festival, alle Details dazu auf superfly.fm. 9.25 Uhr, 5 vor halb 10, das ist Radio Superfly am Mittwoch hier mit Bad Eyes One. I feel the feeling stimmt.

Kalen Gonda, einer der Namen derzeit, wenn es um zeitlose Soul-Music geht. Wichtige Unterstützung für den Sound hat er natürlich auch durch das Brooklyner Label Deptone Records. Und bei diesem Song freue ich mich, dass auch wieder Reggae-Töne beim Label eingeschlagen werden. Oder Lovers-Rock-Töne hier geradezu. Kalen Gonda war das mit All About Me um 9.32 Uhr, kurz nach 9:30 Uhr, Radio Superfly, am Mittwoch, den 13. Mai. Schönen guten Morgen wünsche ich euch. Mit Charles Wick Walker, Feels Like Things Are Coming Our Way. Ja, manchmal ist das so. Und danach geht's in die Disco mit Say, She, She und Disco Live. Ich bin Gerald Hafencheck. Schönen guten Morgen.

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Curtis Harding, True Love Can't Be Blind vom Album Departures and Arrivals, Adventures of Captain Kurt. Und große Vorfreude, Curtis Harding ist im Rahmen des heurigen Butterfly Dance Festivals in Eisenstadt zu sehen und zu hören, nebst Moby Giovanotti, Sophie Alice Baxter und Freak Power. Und auch Krakensmark sind dabei. Auch hier alle Details auf superfly.fm. Kurz nach 9:45 ist es. Schönen guten Morgen wünsche ich euch. 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

0: her, aber Bruno Mars, der war natürlich nicht untätig in den letzten Jahren. Silk Sonic, zum Beispiel das Projekt mit Anderson Park, das stand im Fokus und zahlreiche Kollaborationen. Heuer hat er dann sein Album The Romantic herausgebracht. Einer der großen Namen des Pop, dieser Bruno Mars. Apropos, wer Radio Superfly kennt, weiß, hier geht's immer um Musik mit einem bestimmten Vibe. Das gibt uns kein Algorithmus oder irgendeine Agentur vor, sondern das wird bei uns handverlesen. Und deshalb ist Radio Superfly auch vollgepackt mit Songs, die andere womöglich übersehen. Eine Alternative sozusagen. Aber es geht eben auch genauso um große, bekannte Songs, wenn sie all das mitbringen, wofür Superfly nun mal steht. Wir haben auch einen neuen Channel, Superfly Pop, ein Channel für die großen Songs aus dem Superfly-Kosmos, ausgewählt immer mit dem Anspruch, der Superfly ausmacht. 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Pop-Music ist auch bei uns on air im Monat Mai im Fokus, unser Themenschwerpunkt mit Interviews und Beiträgen. Heute stellen wir zum Beispiel die Frage, what is Pop? Den Beitrag könnt ihr auch schon auf unserer Website superfly.fm als Podcast anhören und er ist natürlich auch bei uns heute on air. 9.52 Uhr, 8 Minuten vor 10 ist es.
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Dass Musik-Casting-Shows im Fernsehen gerne belächelt werden, liegt vermutlich daran, dass Produktionsfirmen mit schlechten oder, ich sag mal so, verrückteren Kandidaten und Kandidatinnen, die man dann medial so ein bisschen vorführen kann, vermutlich noch mehr Einschaltquote haben als mit guten. Aber es gibt bei all den Castingshows natürlich immer wieder fantastische Sängerinnen und Sänger. 2018 etwa gewann Ruti Olajuwagbe die Castingshow The Voice UK. Sie hatte dort einen großen Fan, nämlich Sir Tom Jones. Das war Ruti mit Lulu Love auf Radio Superfly. Ich bin Gerald Trafnicek. Ich wünsche euch in diesem Sinne einen wunderschönen Tag, einen wunderschönen Mittwoch und viel Vergnügen mit dem Programm hier auf Radio Superfly. In der nächsten Stunde geht's zum Beispiel los mit unserem Themenschwerpunkt.

0: Punkt. What is Pop? Wir stellen diese Frage. Und gleich mit Musik von LAR und Michelle. Zuvor gibt es aber noch die Neuigkeiten des Tages. Es ist 10 Uhr.
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3: Mit Helene Feichtenhofer. Das Leben ist nach wie vor teuer und das prägt auch den Alltag der jungen Generation bis 40. Ein Drittel der Gen Z und ein Viertel der sogenannten Millennials hat Schwierigkeiten, die monatlichen Kosten abzudecken, wie eine aktuelle Deloitte-Studie zeigt. Beruflich sind 6 von 10 an einer Führungsposition interessiert, dafür müssen aber die Rahmenbedingungen passen. Gute Bezahlung reicht nicht mehr aus, gefragt ist ein modernes Arbeitsumfeld und flexible Arbeitszeiten. Die EU will Zugreisen einfacher und attraktiver als Alternative zum Fliegen machen. Von der Kommission kommt heute ein entsprechender Vorschlag. Bisher sind grenzüberschreitende Zugreisen oft kompliziert, weil Fahrkarten von mehreren Anbietern nötig sind. Ein europäisches Ticketsystem soll dieses Problem lösen. Alle nationalen Bahnbetreiber müssen sich daran beteiligen. Aus den einen Monat längeren Ferien für Mexikos Schüler wird nun doch nichts. Wegen der Fußball-WM und der Hitze hatte der mexikanische Bildungsminister längere Sommerferien ins Spiel gebracht. Elternverbände sind dagegen aber Sturm gelaufen und jetzt rudert der Bildungsminister zurück. Das Schuljahr werde nun doch nicht verkürzt. Die WM, die am 11. Juni beginnt, steigt in Mexiko, den USA und Kanada.
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4: Mit Markus Bolletz. Im Stadtgebiet von Wien und der näheren Umgebung herrscht derzeit störungsfreies Verkehrsaufkommen. Ihr habt grünes Licht und Freifahrt. Kommt gut und sicher neuer Ziel.
5: Noch scheint fast im ganzen Land überwiegend die Sonne und das bei frischen Temperaturen, die sich erst am Nachmittag erwärmen, 11 bis knapp 20 Grad, das Maximum. Später werden auch die Wolken dichter in den Alpen und auch in Oberösterreich. Morgen kommt dann der nächste Schub an Regen. Die Wolken überwiegen, von Vorarlberg bis ins Waldviertel kann es schon am Vormittag regnen. Ein paar Sonnenstunden gibt es im Süden.
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2: Popmusik befindet sich seit Jahrzehnten in einem stetigen Wandel, sowohl musikalisch als auch gesellschaftlich und technologisch. Besonders deutlich wird das im Vergleich zwischen der Popmusik früherer Generationen und den heutigen Produktionen. In den 1950er und 60er Jahren war Popmusik noch stark von klassischen Instrumenten, festen Bands und klaren musikalischen Strukturen geprägt. Künstler entwickelten oft über Jahre hinweg einen eigenen Stil. Seit den 1980er Jahren veränderten neue Technologien die Musikproduktion grundlegend. Synthesizer, Drumcomputer und später digitale Produktionsprogramme machten es möglich, Songs vollständig am Computer zu produzieren. Heute entstehen viele Hits in internationalen Teams aus Produzenten, Songwritern und Sounddesignern. Auch die Vermarktung hat sich verändert. Früher entschieden Radiosender und Plattenfirmen über Erfolg oder Misserfolg eines Songs. Heute beeinflussen Streaming-Plattformen und soziale Netzwerke wie TikTok maßgeblich, welche Musik weltweit Aufmerksamkeit bekommt. Dadurch ist Popmusik schneller, internationaler und trendorientierter geworden. Songs werden oft kürzer produziert, damit sie sofort wirken und in sozialen Medien funktionieren. Musikalisch lässt sich moderner Pop kaum noch klar von anderen Genres abgrenzen. Aktuelle Popsongs verbinden häufig Elemente aus Hip-Hop, elektronischer Musik, R&B oder Latin. Und genau diese Vermischung ist heute typisch für das Genre. Doch wie erkennt man Popmusik überhaupt? Entscheidend ist weniger ein bestimmter Sound als vielmehr ihre Funktion. Popmusik richtet sich an ein möglichst breites Publikum. Kennzeichnend sind eingängige Melodien, wiedererkennbare Refrains, einfache Songstrukturen und eine starke Orientierung an aktuellen gesellschaftlichen und musikalischen Trends. Popmusik ist deshalb nicht statisch, sie verändert sich kontinuierlich mit ihrer Zeit und gilt oft als musikalischer Spiegel gesellschaftlicher Entwicklungen. Wir bei Radio Superfly unterscheiden seit jeher nur zwischen Musik, die zu Superfly passt, und die nicht zu uns passt. Dabei geht es nie um Verkaufszahlen oder Bekanntheit eines Künstlers oder einer Künstlerin, sondern nur um jeden einzelnen Song. Und genau deshalb spielen wir auch Musik, die als Popmusik gekennzeichnet werden kann. Und die gibt es geballt in unserem neuen Superfly Pop Channel auf unserer Superfly App. Reinhören und manchmal mitsingen. The Eastern Boys and Western Girls. Gerald Hoff.

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0: mit Helene Feichtenhofer. Das Leben ist nach wie vor teuer und das prägt auch den Alltag der jungen Generation bis 40. Ein Drittel der Gen Z und ein Viertel der sogenannten Millennials hat Schwierigkeiten, die monatlichen Kosten abzudecken, wie eine aktuelle Deloitte-Studie zeigt. Beruflich sind 6 von 10 an einer Führungsposition interessiert, dafür müssen aber die Rahmenbedingungen passen. Gute Bezahlung reicht nicht mehr aus, gefragt ist ein modernes Arbeitsumfeld und flexible Arbeitszeiten. Die EU will Zugreisen einfacher und attraktiver als Alternative zum Fliegen machen. Von der Kommission kommt heute ein entsprechender Vorschlag. Bisher sind grenzüberschreitende Zugreisen oft kompliziert, weil Fahrkarten von mehreren Anbietern nötig sind. Ein europäisches Ticketsystem soll dieses Problem lösen. Alle nationalen Bahnbetreiber müssen sich daran beteiligen. Aus den einen Monat längeren Ferien für Mexikos Schüler wird nun doch nichts. Wegen der Fußball-WM und der Hitze hatte der mexikanische Bildungsminister längere Sommerferien ins Spiel gebracht. Elternverbände sind dagegen aber Sturm gelaufen und jetzt rudert der Bildungsminister zurück. Das Schuljahr werde nun doch nicht verkürzt. Die WM, die am 11. Juni beginnt, steigt in Mexiko, den USA und Kanada.
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2: Von den Hauptverbindungen in Wien, Niederösterreich und dem nördlichen Burgenland liegen uns derzeit keine Störungsmeldungen vor. Weiterhin eine gute und sichere Fahrt.
3: Noch scheint fast im ganzen Land überwiegend die Sonne und das bei frischen Temperaturen, die sich erst am Nachmittag erwärmen, 11 bis knapp 20 Grad, das Maximum. Später werden auch die Wolken dichter in den Alpen und auch in Oberösterreich. Morgen kommt dann der nächste Schub an Regen. Die Wolken überwiegen, von Vorarlberg bis ins Waldviertel kann es schon am Vormittag regnen. Ein paar Sonnenstunden gibt es im Süden.
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1: Hallo und guten Morgen. Beeil dich, du kommst zu spät zur Schule. 2 Monate haben wir diesen Satz nicht mehr gehört. Doch heute geht's wieder los. Kindergärten und Grundschulen öffnen trotz Corona ihre Türen. Wir schalten gleich zu einer Schule in Saar.
2: Warum haben Sie keine Maske an?
3: Weil man sie während der Sitzung nicht tragen muss, solange man die Abstandsregeln einhält.
2: Heißt das, ich muss sie abnehmen?
3: Nein, ganz wie du willst.
2: Sind Sie sicher, dass wir 1 Meter Abstand haben?
3: Und?
2: 1,50 Meter.
3: Ja, siehst du, es ist sogar mehr.
2: In anderen Ländern sind es 2 Meter.
3: Deine Maske erinnert mich an Spider-Man. Der ist so alt wie ich.
2: Was ein Quatsch.
3: Doch, ehrlich.
4: In Therapie ist eine dieser Serien, die komplett ohne großes Spektakel auskommt und trotzdem sofort funktioniert. Die französische Arte-Produktion begleitet den Psychotherapeuten Philippe Dayan und seine Patientinnen und Patienten

0: Jede Folge ist im Grunde nur ein Gespräch in einem Therapieraum. Und genau daraus entsteht eine unglaubliche Stimmung.
1: Okay, was wollen Sie von mir wissen?
2: Alles, was Sie mir jetzt sagen möchten.
1: Wollen Sie mir nicht lieber Fragen stellen? Ich habe das Gefühl, ich erzähle Ihnen bloß Quatsch.
2: Waren Sie während des gesamten Lockdowns allein?
1: Ja, oh Mann, ich habe echt gekotzt. Naja, wir alle eben. Aber eigentlich ging es mir nicht so schlecht wie vielen anderen.
2: Wem ging schlechter als Ihnen?
1: Ich weiß nicht.
2: Ich will Ihnen damit nur sagen, Sie müssen sich nicht zensieren. Es gibt keine guten oder bösen Gedanken. Was man sagt, ist nicht gut oder böse.
0: Die Serie lebt von ihren Dialogen, den feinen Verschiebungen zwischen den Figuren und diesem Gefühl, dass hier Menschen wirklich versuchen, mit Angst, Schuld, Trauma oder Einsamkeit klarzukommen. Intelligent geschrieben, großartig gespielt und erstaunlich intensiv für eine Serie, in der fast nur geredet wird. In Therapie. Zu sehen in der Arte Mediathek.
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1: Mit Helene Feichtenhofer. Im Ministerrat hat die Regierung heute das Update fürs Autopickerl beschlossen. Es ändern sich die Prüfintervalle, sodass die Autofahrer in Zukunft seltener zur Überprüfung müssen. Die neuen Intervalle sind bei einem Neuwagen 4 Jahre, 2 Jahre, 2 Jahre, 2 Jahre und dann ab dem 10. Jahr muss man das Pickerl jedes Jahr machen. Vorbilder sind Finnland und Spanien, wo es diese längeren Intervalle schon gibt. Gelten soll das Update beim Pickerl dann ab dem nächsten Jahr. Immer mehr Kinder und Jugendliche werden in Österreich zwangsweise in der Psychiatrie untergebracht. Im Vorjahr waren es knapp 1.300 Minderjährige, 3/4 davon Mädchen. Österreichweit hat es fast 17.000 Betroffene aller Altersgruppen gegeben. Besonders alarmierend, 1/4 der Betroffenen wurde mit Gurten am Bett fixiert. Ein junger Mann ist dabei gestorben. Für viele Lacher sorgt derzeit ein Strafzettel aus New York. Er betrifft Kit, das Kultauto aus der TV-Serie Knight Rider. Das soll zu schnell gefahren sein. Einziges Problem dabei, das Originalauto steht seit Jahren in einem Automuseum in Illinois. Dieses Museum hat auch den Strafzettel bekommen. Eine Verwechslung der New Yorker Verkehrsüberwachung, denn das geblitzte Auto hatte ein blaues Kennzeichen mit der Aufschrift Knight und dieses Kennzeichen wurde dem Museum zugeordnet.
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2: Von den Hauptverbindungen in Wien, Niederösterreich und dem nördlichen Burgenland liegen uns derzeit keine Störungen.

0: Verkehrsbehinderungsmeldungen vor. Weiterhin eine gute und sichere Fahrt.
1: Die Sonne zeigt sich heute immer wieder, hier und da schummeln sich aber auch die Wolken davor. Es bleibt aber meist trocken. Die Temperaturen klettern am Nachmittag immer weiter nach oben bis knapp 20 Grad. Aktuell hat es in Wien 17 Grad, 16, Salzburg 15 und Innsbruck 18 Grad. Morgen zu Christi Himmelfahrt wird es dann wieder bewölkter und von Westen her kommen dann auch wieder Regenschauer und Gewitter daher.
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1: Auch im Mai gibt es gute Argumente für einen Kinobesuch. Ein paar davon kommen jetzt. Fans von Pop-Superstar Billie Eilish haben lange darauf hingefiebert, ab sofort ist der bombastische Konzertfilm über ihre Hit Me Hard and Soft Tour zu sehen. Ein immersives Erlebnis in 3D, das die Musikerin überlebensgroß in Szene setzt. Die Regie hat sich Billie Eilish mit einem Spezialisten für Bombast geteilt, nämlich James Cameron.
2: It's your show. It's your creative vision. This is gonna blow people's minds.
3: We're gonna put a 3D camera in the cube with you.
4: Awesome.
3: And we'll probably be able to move that to different positions.
4: So how does that even work, just out of curiosity?
1: Am 14. Mai wird's dann politisch brisant, wenn der Film Palästina 36 ins Kino kommt. Der begibt sich an den Ursprung des Konflikts zwischen Israel und Palästina, der den Nahen Osten auch heute noch bestimmt. 1936 regt sich zunehmender Widerstand gegen das britische Mandat in Palästina, denn die Briten werden trotz des Sanctus des Völkerbunds von der Bevölkerung als Kolonialherren wahrgenommen. Gleichzeitig beginnen sich immer mehr vor den Nazis geflohene Juden in der Gegend anzusiedeln, die dabei nicht gerade zimperlich vorgehen. Ein kontroverser Film, der zeigt, wie kompliziert die Ursachenforschung in diesem historisch gewachsenen Konflikt eigentlich ist.
5: Sie roden Land für eine neue Kolonie, direkt neben den Feldern.
6: Wir erbitten Ihre Hilfe beim Schutz unserer Dörfer.
7: Ich bitte Sie alle, darauf zu vertrauen, dass Araber und Juden zusammenleben können. Mit Ihrer Hilfe schaffen wir ein vereintes und friedliches, heiliges Land.
1: Ebenfalls brisant zu werden verspricht der deutsche Spielfilm Hysteria. Hintergrund dabei sind die Anschläge auf Migrantenheime in den 1990er Jahren, über die ein Film gedreht werden soll. Als während der Dreharbeiten ein Koran in Flammen aufgeht, ist die Erschütterung groß und Regie und Produktion sehen sich schweren Vorwürfen ausgesetzt. Praktikantin Elif ist bald zwischen allen Fronten und als die Bänder von dem Hausbrand verschwinden, scheint der Konflikt zu eskalieren. Premiere feierte Hysteria letztes Jahr bei der Berlinale.
8: Let me give you a little bit of context of what we're doing here.
9: Ich würde mich so ein Projekt gar nicht trauen, weißt du?
8: 30 years ago, there was a racist fire attack in Solingen.
9: Ich finde, das ist ein sehr wichtiger Film.
1: Und am 29. Mai kommt dann der wunderbare Animationsfilm Hola Frida auf die Leinwand, der sich auf teils surreale Weise dem Leben der mexikanischen Künstlerin Frida Kahlo widmet. Die in Mexico City aufgewachsene Kahlo kommt durch das Kolorieren der Fotografien ihres Vaters mit Kunst in Berührung und entwickelt sich zu einer der bedeutendsten Malerinnen des 20. Jahrhunderts. An der visuell fantastischen Umsetzung ihrer animierten Biografie hätte sie mit Sicherheit Freude gehabt.
10: Buenos dias, Garden. Buenos dias, Mr. Sun.
11: Can I please have this notebook? I'll draw on it every day.
1: Und zu guter Letzt ebenfalls am 29. Mai kommt ein neuer Film mit dem französischen Publikumsliebling Christian Clavier ins Kino. In Le

0: Million spielt er den tollpatschigen Schlosser Hippolyt, der einen Auftrag bekommt, von dessen Brisanz er nichts ahnt. Der Bauingenieur Stan hat nämlich 1 Million Euro aus dem Tresor seines Chefs geklaut, weil der ihm eine Beförderung verweigert hat. Als er diese dann doch bekommt, will er das Geld heimlich zurückbringen. Ob das mit Hippolyt gut geht, steht aber auf einem anderen Blatt.
1: Ja, du Bonheur, j'écoute. C'est là. Ah. Ça, c'est une porte verrouillée, c'est pas une porte claquée, ça. Oh, vous pouvez l'ouvrir ou pas? C'est 600 euros.
0: Das waren unsere Kinotipps im Mai. Schöne Vorstellung wünscht Johannes Romberg.
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1: Mit Hannes Harp. Seltener zur Pickerlüberprüfung, dafür mehr E-Ladestellen. Das hat die Regierung heute im Ministerrat beschlossen. Die Intervalle für die Überprüfung werden verlängert. Wer ein neues Auto kauft, muss künftig erst nach 4 Jahren zur ersten Kontrolle. Gleichzeitig soll der Ausbau von Ladestationen für E-Autos an Tankstellen und Raststätten deutlich beschleunigt werden. Die neuen Regeln gelten voraussichtlich ab dem nächsten Jahr. Im Fall des Erpressungsversuchs gegen den Babykosthersteller Hip gibt es neue Vorwürfe gegen den Verdächtigen. Der ehemalige Mitarbeiter soll laut der Krone Gehaltszettel gefälscht haben, um an hohe Kredite zu kommen. Sein Anwalt spricht lediglich von unsauberen Methoden für bessere Konditionen. Der 39-Jährige sitzt weiterhin in U-Haft, während die Ermittlungen wegen versuchter Erpressung und Gemeingefährdung laufen. Eine fast ausgestorbene Greifvogelart ist zurück in Österreich. Bei den Sakerfalken gibt es derzeit fast 60 Brutpaare, nachdem Forscher Anfang der 70er nur 4 Brutpaare gezählt haben. Rund 2 Drittel der Sakerfalken brüten auf Strommasten der Austrian Power Grid, wo in 60 Meter Höhe auch spezielle Nisthilfen montiert worden sind. Dort sind in den letzten Jahren über 850 Jungfalken flügge geworden.
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2: Von den Hauptverbindungen in Wien, Niederösterreich und dem nördlichen Burgenland liegen uns derzeit keine Störungsmeldungen vor. Weiterhin eine gute und sichere Fahrt.
3: Zeitweise scheint sie, die Sonne. Das meiste von ihr gibt es östlich von St. Pölten und Klagenfurt, vor allem im Bergland und in Oberösterreich. Ziehen aber auch Wolken durch und die werden am Abend auch dichter und zwischen den Ötztaler Alpen und den Tauern kann es auch nass werden. Die Temperaturen klettern am Nachmittag auf knapp 20 Grad. Morgen wird es dann wieder bewölkter und von Westen

0: Kommen dann auch wieder Regenschauer und Gewitter daher. Höchstwerte morgen an der Alpen-Nordseite 7 bis 15 Grad, im Osten und Süden 12 bis 19 Grad.
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0: Mikaida ist tot. Diosdado Asema, Inspektor der Nationalpolizei Haitis, trifft am Tatort ein und nach wenigen Seiten ist klar, die Tote ist seine Stieftochter. Nur ein kräftiger Schluck Soro, klarer Zuckerrohrschnaps mit den Blättern der Bittermelone aromatisiert, hilft gegen den furchtbaren Anblick der Leiche und gegen den vorherrschenden Gestank des Mülls auf den Straßen. Der Inspektor hat im Angesicht des Chaos, in dem das Land versinkt, eigentlich schon aufgegeben. Er wünscht sich weit weg von dem Albtraum, den er täglich erlebt. Von Hoffnung keine Spur. Haiti ist ein Land von Gewalt und Korruption geprägt. Und diese kleine Krimireihe des haitianischen Autors Gary Victor ist ein wahres Fundstück, das vom Leben dort berichtet. Nicht zuletzt, weil Inspektor Asema einer der letzten unkorrumpierbaren Polizisten ist. Der Fall zieht seine Kreise bis in die höchste Regierungsriege. Niemand traut sich, den Mächtigen Einhalt zu gebieten, bis auf unseren Inspektor, der abgebrühter nicht sein könnte. Das Buch ist auch deshalb so besonders, weil der Autor es in der Landessprache Kreolisch statt auf Französisch geschrieben hat. Wirklich ein kleines Juwel. Erschütterungen von Gary Victor ist bei Literadukt erschienen.
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1: Mit Hannes Harp. Seltener zur Pickerlüberprüfung, dafür mehr E-Ladestellen. Das hat die Regierung heute im Ministerrat beschlossen. Die Intervalle für die Überprüfung werden verlängert. Wer ein neues Auto kauft, muss künftig erst nach 4 Jahren zur ersten Kontrolle. Gleichzeitig soll der Ausbau von Ladestationen für E-Autos an Tankstellen und Raststätten deutlich beschleunigt werden. Die neuen Regeln gelten voraussichtlich ab dem nächsten Jahr. Im Fall des Erpressungsversuchs gegen den Babykosthersteller Hip gibt es neue Vorwürfe gegen den Verdächtigen. Der ehemalige Mitarbeiter soll laut der Krone Gehaltszettel gefälscht haben, um an hohe Kredite zu kommen. Sein Anwalt spricht lediglich von unsauberen Methoden für bessere Konditionen. Der 39-Jährige sitzt weiterhin in U-Haft, während die Ermittlungen wegen versuchter Erpressung und Gemeingefährdung laufen. Eine fast ausgestorbene Greifvogelart ist zurück in Österreich. Bei den Sakerfalken gibt es derzeit fast 60 Brutpaare, nachdem Forscher Anfang der 70er nur 4 Brutpaare gezählt haben. Rund 2 Drittel der Sakerfalken brüten auf Strommasten der Austrian Power Grid, wo in 60 Meter Höhe auch spezielle Nisthilfen montiert worden sind. Dort sind in den letzten Jahren über 850 Jungfalken Flügge geworden.
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2: Mit Andi Marada. Es liegen uns derzeit keine Meldungen über Verkehrsstörungen vor. Wir wünschen euch eine gute und vor allem sichere Fahrt. Fahrt vorsichtig.
3: Zeitweise scheint sie, die Sonne. Das meiste von ihr gibt es östlich von St. Pölten und Klagenfurt, vor allem im Bergland und in Oberösterreich, ziehen aber auch Wolken durch und die werden am Abend auch dichter und zwischen den Ötztaler Alpen und den Tauern kann es auch nass werden. Die Temperaturen klettern am Nachmittag auf knapp 20 Grad. Morgen wird es dann wieder bewölkter und von Westen kommen dann auch wieder Regenschauer und Gewitter daher. Höchstwerte morgen an der Alpen-Nordseite 7 bis 15 Grad, im Osten und Süden 12 bis 19 Grad.
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1: Hinter Love Tempo steht der Produzent und Multi-Instrumentalist Matty Safer. Vielen vielleicht noch als Bassist der New Yorker Band The Rapture bekannt. Mit diesem Projekt zeigt er eine andere Seite von sich. Weniger nervös, weniger kantig, dafür voller Groove, Wärme und Bewegung. Disco, Soul, House und organische Live-Elemente fließen hier ganz selbstverständlich zusammen. Musik, die gleichzeitig nach Clubnacht, Sonnenaufgang und Wohnzimmer klingt.

Crazy Light ist das Debütalbum von Love Tempo und begleitet Safer schon seit Jahren. Die zentrale Idee des Albums entstand ursprünglich vor rund 15 Jahren mit der Zeile »There is a light that lies in me«. Genau darum geht es hier auch thematisch. Um das Wiederfinden von Zuversicht, um Kreativität, Selbstvertrauen und die Verbindung zur eigenen Umgebung. Nicht nur romantische Liebe spielt eine Rolle, sondern auch Liebe zum Leben, zum Tanzen und zur Musik.

0: Klanglich bewegt sich das Album zwischen Cosmic Disco, Funk und warmen elektronischen Texturen. Alles wirkt offen, lebendig und sehr menschlich. There is a Light erinnert daran, wie viel Kraft in einem guten Groove stecken kann.
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1: Mit Hannes Harp. Das teure Leben macht auch der jungen Generation zu schaffen. Laut einer aktuellen Deloitte-Studie bei Menschen unter 40 kämpfen Gen Z und Millennials in Österreich massiv mit den hohen Kosten fürs tägliche Leben. Fast jeder Zweite fühlt sich finanziell unsicher, was sogar die Familienplanung verzögert. Trotz des Drucks zeigt sich die Jugend aber arbeitswillig. Dabei sind moderne Arbeitsmodelle wichtig. Beim Karrierestart setzen die Jungen verstärkt auf künstliche Intelligenz und ständige Weiterbildung. Rund um den Hunter-Virus-Ausbruch auf einem niederländischen Kreuzfahrtschiff wird jetzt ein Österreicher von den Behörden überwacht, weil er im selben Flugzeug wie eine infizierte Person gesessen ist. Grund zur Sorge gibt es laut Gesundheitsministerium aber nicht, da eine Ansteckung sehr unwahrscheinlich ist. Der Mann muss seinen Zustand dennoch beobachten und Menschenmengen meiden. Seltener zur Pickerl-Überprüfung, dafür mehr E-Ladestellen. Das hat die Regierung heute im Ministerrat beschlossen. Die Intervalle für die Überprüfung werden verlängert. Wer ein neues Auto kauft, muss künftig erst nach 4 Jahren zur ersten Kontrolle. Gleichzeitig soll der Ausbau von Ladestationen für E-Autos an Tankstellen und Raststätten deutlich beschleunigt werden. Die neuen Regeln gelten voraussichtlich ab dem nächsten Jahr.
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2: Mit Andi Marader. Gleich in Wien auf die Tangente in Richtung Inzersdorf zwischen Hirstetten und dem Knotenpaar. Der braucht hier 15 Minuten länger auf der A23 und bis Sonntag noch gesperrt wegen des Song Contests sind teilweise die Hütteldorfer Straße, die Löhrgasse, die Zinkgasse, alle rund um die Stadthalle. Wir wünschen allseits jetzt eine gute und vor allem sichere Fahrt. Fahrt vorsichtig.
3: Die Sonne begleitet uns immer wieder noch durch den Nachmittag im Bergland und in Oberösterreich ziehen aber auch Wolken durch und die können zwischen den Ötztaler Alpen und den Tauern am Abend auch Regen bringen. Wolken, Regen und Gewitter gibt es dann auch morgen zu Christi Himmelfahrt. Größere Sonnenfenster gibt es anfangs, wenn dann noch am ersten östlich von Klagenfurt. Bei den Temperaturen gibt es morgen auch Unterschiede. 7 bis 15 sind es an der Alpen-Nordseite, 12 bis 19 Grad im Osten und Süden.

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2: Popmusik befindet sich seit Jahrzehnten in einem stetigen Wandel, sowohl musikalisch als auch gesellschaftlich und technologisch. Besonders deutlich wird das im Vergleich zwischen der Popmusik früherer Generationen und den heutigen Produktionen. In den 1950er und 60er Jahren war Popmusik noch stark von klassischen Instrumenten, festen Bands und klaren musikalischen Strukturen geprägt. Künstler entwickelten oft über Jahre hinweg einen eigenen Stil. Seit den 1980er Jahren veränderten neue Technologien die Musikproduktion grundlegend. Synthesizer, Drumcomputer und später digitale Produktionsprogramme machten es möglich, Songs vollständig am Computer zu produzieren. Heute entstehen viele Hits in internationalen Teams aus Produzenten, Songwritern und Sounddesignern. Die Vermarktung hat sich verändert. Früher entschieden Radiosender und Plattenfirmen über Erfolg oder Misserfolg eines Songs. Heute beeinflussen Streaming-Plattformen und soziale Netzwerke wie TikTok maßgeblich, welche Musik weltweit Aufmerksamkeit bekommt. Dadurch ist Popmusik schneller, internationaler und trendorientierter geworden. Songs werden oft kürzer produziert, damit sie sofort wirken und in sozialen Medien funktionieren. Musikalisch lässt sich moderner Pop kaum noch klar von anderen Genres abgrenzen. Aktuelle Popsongs verbinden häufig Elemente aus Hip-Hop, elektronischer Musik, R&B oder Latin. Und genau diese Vermischung ist heute typisch für das Genre. Doch wie erkennt man Popmusik überhaupt? Entscheidend ist weniger ein bestimmter Sound als vielmehr ihre Funktion. Popmusik richtet sich an ein möglichst breites Publikum. Kennzeichnend sind eingängige Melodien, wiedererkennbare Refrains, einfache Songstrukturen und eine starke Orientierung an aktuellen gesellschaftlichen und musikalischen Trends. Popmusik ist deshalb nicht statisch, sie verändert sich kontinuierlich mit ihrer Zeit und gilt oft als musikalischer Spiegel gesellschaftlicher Entwicklungen. Wir bei Radio Superfly unterscheiden seit jeher nur zwischen Musik, die zu Superfly passt, und die nicht zu uns passt. Dabei geht es nie um Verkaufszahlen oder Bekanntheit eines Künstlers oder einer Künstlerin, sondern nur um jeden einzelnen Song. Und genau deshalb spielen wir auch Musik, die als Popmusik gekennzeichnet werden kann. Und die gibt es geballt in unserem neuen Superfly Pop Channel auf unserer Superfly App. Reinhören und manchmal mitsingen. The Eastern Boys and Western Girls. Gerald Hafencheck für Radio Superfly.
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2: Mit Hannes Harp. Das teure Leben macht auch der jungen Generation zu schaffen. Laut einer aktuellen Deloitte-Studie bei Menschen unter 40 kämpfen Gen Z und Millennials in Österreich massiv mit den hohen Kosten fürs tägliche Leben. Fast jeder Zweite fühlt sich finanziell unsicher, was sogar die Familienplanung verzögert. Trotz des Drucks zeigt sich die Jugend aber arbeitswillig. Dabei sind moderne Arbeitsmodelle wichtig. Beim Karrierestart setzen die Jungen verstärkt auf künstliche Intelligenz und ständige Weiterbildung. Rund um den Hunter-Virus-Ausbruch auf einem niederländischen Kreuzfahrtschiff wird jetzt ein Österreicher von den Behörden überwacht, weil er im selben Flugzeug wie eine infizierte Person gesessen ist. Grund zur Sorge gibt es laut Gesundheitsministerium aber nicht, da eine Ansteckung sehr unwahrscheinlich ist. Der Mann muss seinen Zustand dennoch beobachten und Menschenmengen meiden. Seltener zur Pickerl-Überprüfung, dafür mehr E-Ladestellen. Das hat die Regierung heute im Ministerrat beschlossen. Die Intervalle für die Überprüfung werden verlängert. Wer ein neues Auto kauft, muss künftig erst nach 4 Jahren zur ersten Kontrolle. Gleichzeitig soll der Ausbau von Ladestationen für E-Autos an Tankstellen und Raststätten deutlich beschleunigt werden. Die neuen Regeln gelten voraussichtlich ab dem nächsten Jahr.
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3: Mit Andi Marada. Wir starten auf der Tangente in Erwin, da ist ein Unfall passiert und zwar Richtung Hirschstetten auf der A23 zwischen der Hansum-Kurve und dem Knoten Kaisermühl. Ihr braucht hier eine Stunde länger. A23 in der Gegenrichtung Richtung Inzersdorf zwischen Hirschstetten und dem Knoten Prater 10 Minuten plus. 10 Minuten länger auch auf der A22 durch den Kaisermühlentunnel in Richtung Tangente und den Süden und auch auf der A4 der Flughafenautobahn Richtung Wien gibt es Verzögerungen. Zwischen Knoten Schwächert und der Tangente braucht ihr 20 Minuten länger. Am äußeren Gürtel zwischen dem Südtiroler Platz und der Tangentenauffahrt eine halbe Stunde plus und 20 Minuten länger durch die Schlachthausgasse in Richtung Donaukanal. Altmannsdorfer Straße noch stadtauswärts für alle, die Richtung Süden wollen, hier 10 Minuten plus. Wir wünschen eine gute und vor allem sichere Fahrt. Fahrt vorsichtig.
4: Die Sonne begleitet uns immer wieder noch durch den Nachmittag. Im Bergland und in Oberösterreich ziehen aber auch Wolken durch und die können zwischen den Ötztaler Alpen und den Tauern am Abend auch Regen bringen. Wolken, Regen und Gewitter gibt es dann auch morgen zu Christi Himmelfahrt. Größere Sonnenfenster gibt es anfangs, wenn dann noch am ehesten östlich von Klagenfurt. Bei den Temperaturen gibt es morgen auch Unterschiede. 7 bis 15 sind es an der Alpen-Nordseite, 12 bis 19 Grad im Osten und Süden.

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1: Hallo und guten Morgen. Beeil dich, du kommst zu spät zur Schule. 2 Monate haben wir diesen Satz nicht mehr gehört. Doch heute geht's wieder los. Kindergärten und Grundschulen öffnen trotz Corona ihre Türen. Wir schalten gleich zu einer Schule in Saar.
2: Warum haben Sie keine Maske an?
3: Weil man sie während der Sitzung nicht tragen muss, solange man die Abstandsregeln einhält.
2: Heißt das, ich muss sie abnehmen?
3: Nein, ganz wie du willst.
2: Sind Sie sicher, dass wir 1 Meter Abstand haben?
3: Und?
2: 1,50 Meter.
3: Ja, siehst du, es ist sogar mehr.

0: anderen Ländern sind es 2 Meter.
1: Deine Maske erinnert mich an Spider-Man.
2: Der ist so alt wie ich.
0: Was ein Quatsch.
2: Doch, ehrlich.
3: In Therapie ist eine dieser Serien, die komplett ohne großes Spektakel auskommt und trotzdem sofort funktioniert. Die französische Arte-Produktion begleitet den Psychotherapeuten Philippe Dayan und seine Patientinnen und Patienten. Jede Folge ist im Grunde nur ein Gespräch in einem Therapieraum und genau daraus entsteht eine unglaubliche Stimmung.
4: Okay, was wollen Sie von mir wissen?
2: Alles, was Sie mir jetzt sagen möchten.
4: Wollen Sie mir nicht lieber Fragen stellen? Ich habe das Gefühl, ich erzähle Ihnen bloß Quatsch.
2: Waren Sie während des gesamten Lockdowns allein?
4: Ja, oh Mann, ich habe echt gekotzt. Naja, wir alle eben. Aber eigentlich ging es mir nicht so schlecht wie vielen anderen.
2: Wem ging es schlechter als Ihnen?
4: Ich weiß nicht.
2: Ich will Ihnen damit nur sagen, Sie müssen sich nicht zensieren. Es gibt keine guten oder bösen Gedanken. Was man sagt, ist nicht gut oder böse.
3: Die Serie lebt von ihren Dialogen, den feinen Verschiebungen zwischen den Figuren und diesem Gefühl, dass hier Menschen wirklich versuchen, mit Angst, Schuld, Trauma oder Einsamkeit klarzukommen. Intelligent geschrieben, großartig gespielt und erstaunlich intensiv für eine Serie, in der fast nur geredet wird. In Therapie. Zu sehen in der Arte Mediathek.
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1: Mit Hannes Harp. Die Bundesregierung treibt ihre Pläne für ein Social-Media-Verbot für Kinder unter 14 Jahren weiter voran. Mit einem zweiten Roundtable mit Vertretern großer Plattformen wie TikTok, Meta oder Snapchat im Bundeskanzleramt. Bis Ende Juni soll ein konkreter Gesetzesvorschlag vorliegen, der anschließend über den Sommer in Begutachtung geht. Ab dem nächsten Jahr soll das Gesetz dann gelten. Ein ehemaliger Familienhelfer des SOS Kinderdorf Seekirchen ist heute in Salzburg wegen sexuellen Missbrauchs von zwei Kindern verurteilt worden. Er hat 9 Monate Haft, davon 6 Monate auf Bewährung bekommen. Der bereits einschlägig vorbestrafte 58-Jährige soll sich zwischen 2017 und 2019 an zwei Mädchen vergangen und diese bedroht haben. Das Urteil muss noch bestätigt werden. Seltener zur Pickerl-Überprüfung, dafür mehr E-Ladestellen. Das hat die Regierung heute im Ministerrat beschlossen. Die Intervalle für die Überprüfung werden verlängert. Wer ein neues Auto kauft, muss künftig erst nach 4 Jahren zur ersten Kontrolle. Gleichzeitig soll der Ausbau von Ladestationen für E-Autos an Tankstellen und Raststätten deutlich beschleunigt werden. Die neuen Regeln gelten voraussichtlich ab nächstem Jahr.
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2: Mit Andi Marader und wir starten gleich mit den guten Nachrichten. Die kommen von der Tangente, die Unfallstellen sind hier geräumt. Auch das defekte Fahrzeug am Bruckknotenprater konnte entfernt werden. Das heißt aber nach wie vor für die A23 in Richtung Hierstetten. Ihr braucht hier noch 1 Stunde länger. Es staut zurück bis auf die A2 und auch auf die A21, die Außenringautobahn. Richtung Vösendorf zwischen Giesübel und der A2-Auffahrt braucht ihr 20 Minuten länger. A23 in Richtung Inzersdorf zwischen Hierstetten und dem Knotenprater 10 Minuten plus und A22 durch den Kaisermühltunnel in Richtung Tangente und den Süden 10 Minuten plus 20 Minuten. Länger braucht ihr noch auf der A4 der Flughafenautobahn in Richtung Wien zwischen dem Knoten Schwächert und der Tangente, dann Tendenz hier schon besser werdend. Am äußeren Gürtel zwischen Matzensdorfer Platz und der Tangentenauffahrt sind es noch 15 Minuten, die ihr länger braucht, genauso wie die Schlachthausgasse Richtung Donaukanal 15 Minuten plus. Franz Josef Ski zwischen der Rosauer Kaserne und der Urania 15 Minuten plus, eine Viertelstunde an diesem Mittwochnachmittag länger. Wir wünschen eine gute und vor allem sichere Fahrt. Fahrt vorsichtig.
3: Im Osten geht der Tag heute meist sonnig zu Ende. Im Bergland und in Oberösterreich gibt es dagegen einige Wolken. Im Laufe der Nacht trübt es sich dann fast überall ein und die Schauer werden häufiger. So geht es dann auch morgen weiter. Von Westen her gibt es Regen und Gewitter und es ist auch die meiste Zeit bewölkt. Die Temperaturen erreichen morgen an der Alpen-Nordseite nur 7 bis 15 Grad. Im Osten und Süden gehen sich zumindest 12 bis 19 Grad aus.
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2: Mikaida ist tot. Diosdado Asema, Inspektor der Nationalpolizei Haitis, trifft am Tatort ein und nach wenigen Seiten ist klar, die Tote ist seine Stieftochter. Nur ein kräftiger Schluck Soro, klarer Zuckerrohrschnaps mit den Blättern der Bittermelone aromatisiert, hilft gegen den furchtbaren Anblick der Leiche und gegen den vorherrschenden Gestank des Mülls auf den Straßen. Der Inspektor hat im Angesicht des Chaos, in dem das Land versinkt, eigentlich schon aufgegeben. Er wünscht sich weit weg von dem Albtraum, den er täglich erlebt. Von Hoffnung keine Spur. Haiti ist ein Land von Gewalt und Korruption geprägt. Und diese kleine Krimireihe des haitianischen Autors Gary Victor ist ein wahres Fundstück, das vom Leben dort berichtet. Nicht zuletzt, weil Inspektor Asema einer der letzten unkorrumpierbaren Polizisten ist. Der Fall zieht seine Kreise bis in die höchste Regierungsriege. Niemand traut sich, den Mächtigen Einhalt zu gebieten, bis auf unseren Inspektor, der abgebrühter nicht sein könnte. Das Buch ist auch deshalb so besonders, weil der Autor es in der Landessprache kreolisch statt auf Französisch geschrieben hat. Wirklich ein kleines Juwel. Erschütterungen von Gary Victor ist bei Literadukt erschienen.
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2: Mit Hannes Harp. Die Bundesregierung treibt ihre Pläne für ein Social-Media-Verbot für Kinder unter 14 Jahren weiter voran. Mit einem zweiten Roundtable mit Vertretern großer Plattformen wie TikTok, Meta oder Snapchat im Bundeskanzleramt. Bis Ende Juni soll ein konkreter Gesetzesvorschlag vorliegen, der anschließend über den Sommer in Begutachtung geht. Ab dem nächsten Jahr soll das Gesetz dann gelten. Ein ehemaliger Familienhelfer des SOS Kinderdorfs Seekirchen ist heute in Salzburg wegen sexuellen Missbrauchs von zwei Kindern verurteilt worden. Er hat 9 Monate Haft, davon 6 Monate auf Bewährung bekommen. Der bereits einschlägig vorbestrafte 58-Jährige soll sich zwischen 2017 und 2019 an zwei Mädchen vergangen und diese bedroht haben. Das Urteil muss noch bestätigt werden. Seltener zur Pickerl-Überprüfung, dafür mehr E-Ladestellen. Das hat die Regierung heute im Ministerrat beschlossen. Die Intervalle für die Überprüfung werden verlängert. Wer ein neues Auto kauft, muss künftig erst nach 4 Jahren zur ersten Kontrolle. Gleichzeitig soll der Ausbau von Ladestationen für E-Autos an Tankstellen und Raststätten deutlich beschleunigt werden. Die neuen Regeln gelten voraussichtlich ab nächstem Jahr.
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3: Mit Andi Marader. Und es geht noch recht zäh über die Tangente, die A23 in Richtung Hirschstetten, vor allem im Bereich der Hanson-Kurve. Danach schaut es schon wieder besser aus. Es staut noch zurück auf die A2, 20 Minuten plus noch. S1, die Außenring-Schnellstraße Richtung Knoten Schwechat. 15 Minuten braucht ihr hier länger in der gesamten Länge. Und auf

0: Richtung Inzersdorf zwischen Hirschstetten und dem Knotenbrater 10 Minuten plus, A22 durch den Kaisermühlentunnel in Richtung Tangente und den Süden ebenso 10 Minuten plus und am äußeren Gürtel zwischen Marzensdorfer Platz und der Tangentenauffahrt ebenso 10 Minuten plus. Wir wünschen allseits eine gute und vor allem sichere Fahrt. Fahrt vorsichtig.
1: Im Osten geht der Tag heute meist sonnig zu Ende. Im Bergland und in Oberösterreich gibt es dagegen einige Wolken. Im Laufe der Nacht trübt es sich dann fast überall ein und die Schauer werden häufiger. So geht es dann auch morgen weiter. Von Westen her gibt es Regen und Gewitter und es ist auch die meiste Zeit bewölkt. Die Temperaturen erreichen morgen an der Alpen-Nordseite nur 7 bis 15 Grad. Im Osten und Süden gehen sich zumindest 12 bis 19 Grad aus.

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1: Auch im Mai gibt es gute Argumente für einen Kinobesuch.

0: paar davon kommen jetzt. Fans von Pop-Superstar Billie Eilish haben lange darauf hingefiebert, ab sofort ist der bombastische Konzertfilm über ihre Hit Me Hard and Soft Tour zu sehen. Ein immersives Erlebnis in 3D, das die Musikerin überlebensgroß in Szene setzt. Die Regie hat sich Billie Eilish mit einem Spezialisten für Bombast geteilt, nämlich James Cameron.
1: It's your show. It's your creative vision. This is going to blow people's minds.
2: We're going to put a 3D camera in the cube with you.
3: Awesome.
2: And we'll probably be able to move that to different positions.
3: So how does that even work, just out of curiosity?
0: Am 14. Mai wird's dann politisch brisant, wenn der Film Palästina 36 ins Kino kommt. Der begibt sich an den Ursprung des Konflikts zwischen Israel und Palästina, der den Nahen Osten auch heute noch bestimmt. 1936 regt sich zunehmender Widerstand gegen das britische Mandat in Palästina, denn die Briten werden trotz des Sanctus des Völkerbunds von der Bevölkerung als Kolonialherren wahrgenommen. Gleichzeitig beginnen sich immer mehr vor den Nazis geflohene Juden in der Gegend anzusiedeln, die dabei nicht gerade zimperlich vorgehen. Ein kontroverser Film, der zeigt, wie kompliziert die Ursachenforschung in diesem historisch gewachsenen Konflikt eigentlich ist.
4: Sie roden Land für eine neue Kolonie, direkt neben den Feldern. Wir erbitten Ihre Hilfe beim Schutz unserer Dörfer.
5: Ich bitte Sie alle, darauf zu vertrauen, dass Araber und Juden zusammenleben können. Mit Ihrer Hilfe schaffen wir ein vereintes und friedliches, heiliges Land.
0: Ebenfalls brisant zu werden verspricht der deutsche Spielfilm Hysteria. Hintergrund dabei sind die Anschläge auf Migrantenheime in den 1990er Jahren, über die ein Film gedreht werden soll. Als während der Dreharbeiten ein Koran in Flammen aufgeht, ist die Erschütterung groß und Regie und Produktion sehen sich schweren Vorwürfen ausgesetzt. Praktikantin Elif ist bald zwischen allen Fronten und als die Bänder von dem Hausbrand verschwinden, scheint der Konflikt zu eskalieren. Premiere feierte Hysteria letztes Jahr bei der Berlinale.
6: Let me give you a little bit of context of what we're doing here.
7: Ich würde mich so einem Projekt gar nicht trauen, weißt du?
6: 30 years ago, there was a racist fire attack in Solingen.
7: Ich finde, das ist ein sehr wichtiger Film.
0: Und am 29. Mai kommt dann der wunderbare Animationsfilm Hola Frida auf die Leinwand, der sich auf teils surreale Weise dem Leben der mexikanischen Künstlerin Frida Kahlo widmet. Die in Mexico City aufgewachsene Kahlo kommt durch das Kolorieren der Fotografien ihres Vaters mit Kunst in Berührung und entwickelt sich zu einer der bedeutendsten Malerinnen des 20. Jahrhunderts. An der visuell fantastischen Umsetzung ihrer animierten Biografie hätte sie mit Sicherheit Freude gehabt.
8: Buenos dias, Garden. Buenos dias, Mr. Sun. Please have this notebook. I'll draw on it every day.
0: Und zu guter Letzt ebenfalls am 29. Mai kommt ein neuer Film mit dem französischen Publikumsliebling Christian Clavier ins Kino. In Le Million spielt er den tollpatschigen Schlosser Hippolyte, der einen Auftrag bekommt, von dessen Brisanz er nichts ahnt. Der Bauingenieur Stan hat nämlich 1 Million Euro aus dem Tresor seines Chefs geklaut, weil der ihm eine Beförderung verweigert hat. Als er diese dann doch bekommt, will er das Geld heimlich zurückbringen. Ob das mit Hippolyte gut geht, steht aber auf einem anderen Blatt.
9: La clé du bonheur, j'écoute. C'est là. Ah. Ça, c'est une porte verrouillée, c'est pas une porte claquée, ça. Oh, vous pouvez l'ouvrir ou pas? C'est 600 euros.
0: Das waren unsere Kinotipps im Mai. Schöne Vorstellung wünscht Johannes Romberg.
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0: mit Hannes Harp. Die Bundesregierung treibt ihre Pläne für ein Social-Media-Verbot für Kinder unter 14 Jahren weiter voran, mit einem zweiten Roundtable mit Vertretern großer Plattformen wie TikTok, Meta oder Snapchat im Bundeskanzleramt. Bis Ende Juni soll ein konkreter Gesetzesvorschlag vorliegen, der anschließend über den Sommer in Begutachtung geht. Ab dem nächsten Jahr soll das Gesetz dann gelten. Ein ehemaliger Familienhelfer des SOS Kinderdorfs Seekirchen ist heute in Salzburg wegen sexuellen Missbrauchs von zwei Kindern verurteilt worden. Er hat 9 Monate Haft, davon 6 Monate auf Bewährung bekommen. Der bereits einschlägig vorbestrafte 58-Jährige soll sich zwischen 2017 und 2019 an zwei Mädchen vergangen und diese bedroht haben. Das Urteil muss noch bestätigt werden. Seltener zur Pickerl-Überprüfung, dafür mehr E-Ladestellen. Das hat die Regierung heute im Ministerrat beschlossen. Die Intervalle für die Überprüfung werden verlängert. Wer ein neues Auto kauft, muss künftig erst nach 4 Jahren zur ersten Kontrolle. Gleichzeitig soll der Ausbau von Ladestationen für E-Autos an Tankstellen und Raststätten deutlich beschleunigt werden. Die neuen Regeln gelten voraussichtlich ab nächstem Jahr.
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2: Mit Andi Mara da an diesem Mittwochnachmittag hinein in Richtung langes Wochenende über die A23 in Richtung Intersdorf zwischen Hirschstetten und dem Knotenbad. Ihr braucht hier noch eine Viertelstunde länger, vor allem wenn ihr in die Richtung A4 wollt. A22 die Donauuferautobahn durch den Kaisermühlentunnel in Richtung Tangente und den Süden, da braucht ihr noch 10 Minuten länger. Und auf der Tangente Richtung Hirschstetten zwischen der Hansenkurve und dem Knotenbad, da braucht ihr noch 15 Minuten länger. Kurz nach dem Verteilerkreis wird es dann aber schon wieder sehr, sehr gut. A21 die Außenringautobahn in Richtung Knoten Vösendorf, ab bei Gieshübel 20 Minuten plus noch und A4 die Flughafenautobahn Richtung Wien zwischen Knoten Schwächert und der Tangente. Ich brauche hier nur mehr 10 Minuten plus. Wir wünschen euch eine gute und vor allem eine sichere Fahrt. Fahrt vorsichtig.
3: Im Osten geht der Tag heute meist sonnig zu Ende. Im Bergland und in Oberösterreich gibt es dagegen einige Wolken. Im Laufe der Nacht trübt es sich dann fast überall ein und die Schauer werden häufiger. So geht es dann auch morgen weiter. Von Westen her gibt es Regen und Gewitter und es ist auch die meiste Zeit bewölkt. Die Temperaturen erreichen morgen an der Alpen-Nordseite nur 7 bis 15 Grad. Im Osten und Süden gehen sich zumindest 12 bis 19 Grad aus.
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2: Popmusik befindet sich seit Jahrzehnten in einem stetigen Wandel, sowohl musikalisch als auch gesellschaftlich und technologisch. Besonders deutlich wird das im Vergleich zwischen der Popmusik früherer Generationen und den heutigen Produktionen. In den 1950er und 60er Jahren war Popmusik noch stark von klassischen Instrumenten, festen Bands und klaren musikalischen Strukturen geprägt. Künstler entwickelten oft über Jahre hinweg einen eigenen Stil. Seit den 1980er Jahren veränderten neue Technologien die Musikproduktion grundlegend. Synthesizer, Drumcomputer und später digitale Produktionsprogramme machten es möglich, Songs vollständig am Computer zu produzieren. Heute entstehen viele Hits in internationalen Teams aus Produzenten, Songwritern und Sounddesignern. Auch die Vermarktung hat sich verändert. Früher entschieden Radiosender und Plattenfirmen über Erfolg oder Misserfolg eines Songs. Heute beeinflussen Streaming-Plattformen und soziale Netzwerke wie TikTok maßgeblich, welche Musik weltweit Aufmerksamkeit bekommt. Dadurch ist Popmusik schneller, internationaler und trendorientierter geworden. Songs werden oft kürzer produziert, damit sie sofort wirken und in sozialen Medien funktionieren. Musikalisch lässt sich moderner Pop kaum noch klar von anderen Genres abgrenzen. Aktuelle Popsongs verbinden häufig Elemente aus Hip-Hop, elektronischer Musik, R&B oder Latin. Und genau diese Vermischung ist heute typisch für das Genre. Doch wie erkennt man Popmusik überhaupt? Entscheidend ist weniger ein bestimmter Sound als vielmehr ihre Funktion. Popmusik richtet sich an ein möglichst breites Publikum. Kennzeichnend sind eingängige Melodien, wiedererkennbare Refrains, einfache Songstrukturen und eine starke Orientierung an aktuellen gesellschaftlichen und musikalischen Trends. Popmusik ist deshalb nicht statisch, sie verändert sich kontinuierlich mit ihrer Zeit und gilt oft als musikalischer Spiegel gesellschaftlicher Entwicklungen. Wir bei Radio Superfly unterscheiden seit jeher nur zwischen Musik, die zu Superfly passt, und die nicht zu uns passt. Dabei geht es nie um Verkaufszahlen oder Bekanntheit eines Künstlers oder einer Künstlerin, sondern nur um jeden einzelnen Song. Und genau deshalb spielen wir auch Musik, die als Popmusik gekennzeichnet werden kann. Und die gibt es geballt in unserem neuen Superfly Pop-Channel auf unserer Superfly-App. Reinhören und manchmal mitsingen. The East End Boys and West End Girls. Gerald Hafencheck für Radio Superfly.
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1: Mit Hannes Harp. Die Bundesregierung treibt ihre Pläne für ein Social Media

0: Verbot für Kinder unter 14 Jahren weiter voran. Mit einem zweiten Roundtable mit Vertretern großer Plattformen wie TikTok, Meta oder Snapchat im Bundeskanzleramt. Bis Ende Juni soll ein konkreter Gesetzesvorschlag vorliegen, der anschließend über den Sommer in Begutachtung geht. Ab dem nächsten Jahr soll das Gesetz dann gelten. Ein ehemaliger Familienhelfer des SOS Kinderdorfs Seekirchen ist heute in Salzburg wegen sexuellen Missbrauchs von zwei Kindern verurteilt worden. Er hat 9 Monate Haft, davon 6 Monate auf Bewährung bekommen. Der bereits einschlägig vorbestrafte 58-Jährige soll sich zwischen 2017 und 2019 an zwei Mädchen vergangen und diese bedroht haben. Das Urteil muss noch bestätigt werden. Seltener zur Pickerl-Überprüfung, dafür mehr E-Ladestellen. Das hat die Regierung heute im Ministerrat beschlossen. Die Intervalle für die Überprüfung werden verlängert. Wer ein neues Auto kauft, muss künftig erst nach 4 Jahren zur ersten Kontrolle. Gleichzeitig soll der Ausbau von Ladestationen für E-Autos an Tankstellen und Raststätten deutlich beschleunigt werden. Die neuen Regeln gelten voraussichtlich ab nächstem Jahr.
1: Im Osten geht der Tag heute meist sonnig zu Ende. Im Bergland und in Oberösterreich gibt es dagegen einige Wolken. Im Laufe der Nacht trübt es sich dann fast überall ein und die Schauer werden häufiger. So geht es dann auch morgen weiter. Von Westen her gibt es Regen und Gewitter und es ist auch die meiste Zeit bewölkt. Die Temperaturen erreichen morgen an der Alpen-Nordseite nur 7 bis 15 Grad. Im Osten und Süden gehen sich zumindest 12 bis 19 Grad aus.

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1: Hinter Love Tempo steht der Produzent und Multi-Instrumentalist Matty Safer. Vielen vielleicht noch als Bassist der New Yorker Band The Rapture bekannt. Mit diesem Projekt zeigt er eine andere Seite von sich. Weniger nervös, weniger kantig, dafür voller Groove, Wärme und Bewegung. Disco, Soul, House und organische Live-Elemente fließen hier ganz selbstverständlich zusammen. Musik, die gleichzeitig nach Clubnacht, Sonnenaufgang und Wohnzimmer klingt.

is a Light ist das Debütalbum von Love Tempo und begleitet Safer schon seit Jahren. Die zentrale Idee des Albums entstand ursprünglich vor rund 15 Jahren mit der Zeile »There is a light that lies in me«. Genau darum geht es hier auch thematisch. Um das Wiederfinden von Zuversicht, um Kreativität, Selbstvertrauen und die Verbindung zur eigenen Umgebung. Nicht nur romantische Liebe spielt eine Rolle, sondern auch Liebe zum Leben, zum Tanzen und zur Musik.

0: klanglich bewegt sich das Album zwischen Cosmic Disco, Funk und warmen elektronischen Texturen. Alles wirkt offen, lebendig und sehr menschlich. There is a Light erinnert daran, wie viel Kraft in einem guten Groove stecken kann.
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2: Mit Hannes Harp. Die Bundesregierung treibt ihre Pläne für ein Social-Media-Verbot für Kinder unter 14 Jahren weiter voran. Mit einem zweiten Roundtable mit Vertretern großer Plattformen wie TikTok, Meta oder Snapchat im Bundeskanzleramt. Bis Ende Juni soll ein konkreter Gesetzesvorschlag vorliegen, der anschließend über den Sommer in Begutachtung geht. Ab dem nächsten Jahr soll das Gesetz dann gelten. Ein ehemaliger Familienhelfer des SOS Kinderdorfs Seekirchen ist heute in Salzburg wegen sexuellen Missbrauchs von zwei Kindern verurteilt worden. Er hat 9 Monate Haft, davon 6 Monate auf Bewährung bekommen. Der bereits einschlägig vorbestrafte 58-Jährige soll sich zwischen 2017 und 2019 an zwei Mädchen vergangen und diese bedroht haben. Das Urteil muss noch bestätigt werden. Seltener zur Pickerl-Überprüfung, dafür mehr E-Ladestellen. Das hat die Regierung

0: Die Regierung hat heute im Ministerrat beschlossen, die Intervalle für die Überprüfung werden verlängert. Wer ein neues Auto kauft, muss künftig erst nach 4 Jahren zur ersten Kontrolle. Gleichzeitig soll der Ausbau von Ladestationen für E-Autos an Tankstellen und Raststätten deutlich beschleunigt werden. Die neuen Regeln gelten voraussichtlich ab nächstem Jahr.
1: Im Osten geht der Tag heute meist sonnig zu Ende. Im Bergland und in Oberösterreich gibt's dagegen einige Wolken. Im Laufe der Nacht trübt es sich dann fast überall ein und die Schauer werden häufiger. So geht es dann auch morgen weiter. Von Westen her gibt es Regen und Gewitter und es ist auch die meiste Zeit bewölkt. Die Temperaturen erreichen morgen an der Alpen-Nordseite nur 7 bis 15 Grad. Im Osten und Süden gehen sich zumindest 12 bis 19 Grad aus.
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1: Hallo und guten Morgen. Beeil dich, du kommst zu spät zur Schule. 2 Monate haben wir diesen Satz nicht mehr gehört. Doch heute geht's wieder los. Kindergärten und Grundschulen öffnen trotz Corona ihre Türen. Wir schalten gleich zu einer Schule im Saar.
2: Warum haben Sie keine Maske an?
3: Weil man sie während der Sitzung nicht tragen muss, solange man die Abstandsregeln einhält.
2: Heißt das, ich muss sie abnehmen?
3: Nein, ganz wie du willst.
2: Sind Sie sicher, dass wir 1 Meter Abstand haben?
3: Und?
2: 1,50 Meter.
3: Ja, siehst du, es ist sogar mehr.
2: In anderen Ländern sind es 2 Meter.
3: Deine Maske erinnert mich an Spider-Man. Der ist so alt wie ich.
2: Was ein Quatsch.
3: Doch, ehrlich.
4: In Therapie ist eine dieser Serien, die komplett ohne großes Spektakel auskommt und trotzdem sofort funktioniert. Die französische Arte-Produktion begleitet den Psychotherapeuten Philippe Dayan und seine Patientinnen und Patienten. Jede Folge ist im Grunde nur ein Gespräch in einem Therapieraum und genau daraus entsteht eine unglaubliche Stimmung.
5: Okay, was wollen Sie von mir wissen?
3: Alles, was Sie mir jetzt sagen möchten.
5: Wollen Sie mir nicht lieber Fragen stellen? Ich habe das Gefühl, ich erzähle Ihnen bloß Quatsch.
3: Waren Sie während des gesamten Lockdowns allein?
5: Ja, oh Mann, ich habe echt gekotzt. Naja, wir alle eben. Aber eigentlich ging es mir nicht so schlecht wie vielen anderen.

0: ging schlechter als Ihnen.
1: Ich weiß nicht.
0: Ich will Ihnen damit nur sagen, Sie müssen sich nicht zensieren. Es gibt keine guten oder bösen Gedanken. Was man sagt, ist nicht gut oder böse.
2: Die Serie lebt von ihren Dialogen, den feinen Verschiebungen zwischen den Figuren und diesem Gefühl, dass hier Menschen wirklich versuchen, mit Angst, Schuld, Trauma oder Einsamkeit klarzukommen. Intelligent geschrieben, großartig gespielt und erstaunlich intensiv für eine Serie, in der fast nur geredet wird. In Therapie. Zu sehen in der Arte Mediathek.
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0: Das war die kalifornische Gruppe Flowers mit For Real, 1976 nur als Vinyl-Single auf dem Label LA Expressio erschienen. Ein schönes Beispiel für einen zeitlosen, sehr raren Mellow-Soul-Classic. Was gibt es Schöneres, eine Sendung so zu eröffnen?
1: Und jetzt folgt gleich der nächste Klassiker, Lee McDonald, We've Only Just Begun, von seinem raren Album Sweet Magic aus dem Jahr 1981. 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

Schön soulig machen wir mit Gea Bailey weiter und dem Titelsong von seinem großartigen Album Just Me and You aus dem Jahr 1974. Einen der vielleicht besten Soul-Alben der 70er.

Jetzt wird es Zeit für eine weitere Girlband der 70er und 80er. Die Family der Pointer Sisters macht immer Lust auf Party. Hier mit dem Song Don't It Drive You Crazy.

Billy Paul war ein kommerzielles Aushängeschild des Philadelphia International Record Labels und des dadurch begründeten Philly Sounds. Heute bei uns mit

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1: Jetzt folgt die nächste Nummer zu Ehren des großen Produzenten und Songwriters Norman Whitfield. Hier seine erste, eigens für seinen Sound geschaffene Band, The Undisputed Truth, mit I Can't Get Enough of Your Love.

Unser nächster Gast war auf vielen Soulplatten der 70er Jahre Stammgast auf den Besetzungslisten. Entweder finden wir seinen richtigen Namen Melvin Reggin oder sein durch seine Spielweise entstandenes Alter Ego Wawa Watson. Hier von seiner einzigen Solo-LP Elementary. Gar nicht Wawa, sondern einfach nur Sweet.

0: nach Tell Me Tomorrow von William Smokey Robinson und Love Trippin' von einer der bekanntesten Soul-Vokalgruppen, den Spinners. Beides Beispiele für einen smoothen 80s-Sound. Wird es nun wieder jazziger mit dem Saxophonisten Joe Thomas und seinem Song Polarizer, erschienen auf Sonny Lester's Label Groove Merchant Records.
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1: Sunshine. Ein schöner Name für einen Song oder auch für ein Label oder eine Unternehmensgruppe. Und diese Idee hatte auch schon wer. Wir möchten diesen netten Personen für die Geburt unserer Radioshow Easy Does It danken. Jetzt mit Nancy Wilson.

Junior Mans konnte seinen soulful-bluesigen Piano-Stil unter anderem auch bei Gene Emmons, Dinah Washington, Cannonball Adderley und Dizzy Gillespie immer wieder gut einbringen. Bei uns jetzt mit seiner eigenen Gruppe und dem Titel Zabuda.

0: Playlist von heute und von allen vergangenen Sendungen findet ihr wie immer ab morgen unter www.superfly.fm unter DJs und Shows, die Spezialisten Easy Does It. Und per E-Mail könnt ihr uns unter easydoesit@superfly.fm erreichen. Wir versuchen, alle Anfragen, Wünsche und Anregungen so schnell wie möglich zu beantworten. Danke auf jeden Fall schon mal für eure Mails.
1: Und an dieser Stelle sagen wir danke fürs Zuhören, eine entspannte Zeit noch bis nächste Woche und macht es gut.